0: wirklich.
1: Ja, halt.
0: Ist die Abfahrkontaktung natürlich für die Kontaktung.
1: Ja, 48 Southwest, Paris, 3 2 Gino. 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Case is 34329.